nach wie vor an dem Treffen interessiert ist, in der Verschiebung keine Krise der deutsch-deutschen Beziehungen sieht und die Äußerung Honeckers in einem Interview, dass Reiseerleichterungen für DDR-Bürger...

Nachrichtenagentur ADN über die jüngsten Äußerungen des Bundeskanzlers zu seiner abgesagten Reise berichtet hat. Seine Verärgerung über die abrupte Absage hatte Honecker zuvor durch seinen britischen Verleger Maxwell kundtun lassen, der...

0: Unterstützung. Hören Sie sich bitte die jetzt folgenden Stimmen in Ruhe an und achten Sie besonders auf die Eigenarten des Tonfalls, der Ausdrucksweise und der Sprachfärbung. Aufzeichnung 1.
1: Wann wird es zurück sein? Können Sie ihm vielleicht etwas ausrichten? Ich möchte ihm gerne eine Mitteilung des Kommandos Sigrid machen. Ich werde ihn ungefähr einer Stunde noch mal anrufen. Ich bedanke mich.
0: Aufzeichnung 2.
1: Die Regierung ist heute Morgen erst bei Johann gegangen und hat folgende Wortlaut. Er wird ihn noch schriftlich zugeben.
0: Aufzeichnung 3.
2: Hallo, wir sprechen das bitte. Meier, wir sind leider eben unterbrochen worden. Sie hatten den Text jetzt richtig. Nun, das werden Sie zu gegebenen Zeit erfahren. Das Ganze ist unterschrieben mit Kommando Sigrid Hauschner und trägt den Daten 12.1977. Dazu ist dann noch eine Bemerkung zu machen. Das wäre für Sie sicher interessant und das wäre dann auch alles in Sicherheit gewesen.
0: Aufzeichnung 4.
1: Ich möchte Ihnen eine Mitteilung von Kommando.